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3: Drake gibt es jetzt als Unikurs. 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Männlichkeitsbilder, Promi-Kultur und darum, wie viel Einfluss Stars eigentlich haben. Der Professor hat vorher auch schon an der Uni andere Kurse gegeben, zum Beispiel über Kanye West und Kendrick Lamar.
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0: Könnt ihr sie sehen? Die Drachen?
1: Du kannst sie gar nicht sagen.
0: Sorry.
1: Du hast erstmal noch 8 Staffeln, durch die du durch musst.
0: Ich schwöre auf meine Mutter, ich habe angefangen, ich bin nach 10 Minuten eingeschlafen.
1: Glaub ich dir nicht.
0: Gar nicht gejuckt.
1: Kann nicht sein, Carolina. In den ersten 10 Minuten wird direkt jemand geköpft. Ich glaube nicht, dass du eingeschlafen bist.
0: Ich habe auch nicht die erste Folge, aber ich habe irgendeine Folge.
1: Du kannst auch nicht irgendeine Folge.
0: Es war, glaube ich, irgendein Finale, was ich mit Freunden anschauen musste. Und es hat mich so gar nicht gejuckt.
1: Oh Gott, oh Gott. Okay. Für alle da draußen, die einen vernünftigen Geschmack haben, wenn es um Serien geht. Platz 6 gerade auf den besten Serien des 21. Jahrhunderts von New York Times, Game of Thrones. Wer da dachte, nach 8 Staffeln ist Schluss. Nach jeder Menge Drachenintrigen und sehr überraschender Tode. Nee. Es kommt Nachschub aus Westeros.
0: Oh mein Gott. Last but literally never least.
1: Up to date. Carolina, wirklich 90% der Leute draußen freuen sich gerade, denn Warner Brothers hat einen Game of Thrones Kinofilm angekündigt, und zwar Aegon's Conquest. Soll im Juni 2029 dann ins Kino kommen. Und keine Sorge, Leute, wenn ihr euch jetzt so denkt, so, warte mal, Aegon.
0: Das heißt ein Drache.
1: Nein, das ist kein Drache. Also, obwohl, eigentlich hast du gar nicht so Unrecht, denn Aegon ist natürlich der Mensch, der die Grundlage für die Targaryen-Dynastie gelegt hat. Und die wissen, es geht in Aegon's Conquest um Aegon I. Targaryen, der Westeros erobert, und zwar mit seinen 3 Drachen, Valyrion, Vhaegar und Meraxes. Lach ruhig, lach. Auch hinter der Kamera gibt's bekannte Namen. Jetzt haben wir menschliche Namen dabei. Owen Harris ist nämlich Regisseur. Der hat auch schon A Night of the Seven Kingdoms gedreht. Und das Drehbuch kommt von niemand Geringerem als dem Showrunner von House of Cards. Also, Intrigen, wilde Verwirrung und unglaubliche Machtspiele sind vorprogrammiert. Wer die Hauptrollen übernimmt, ist allerdings noch offen. Es steht nur fest, Westeros kommt 2029 zurück ins Kino. Und es mag ein Hot Take sein von meiner Seite, aber das brauchen wir jetzt nicht mehr. Und das sag ich als großer Fan, aber das ist wirklich nicht mehr nötig.
0: Also das Einzige, was ich sagen kann, ist, in den letzten 2,5 Minuten war ich lost.
1: Sag nochmal, wie die Drachen heißen.
0: Aegons Drachen.

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1: Bestimmt ihr jeden Donnerstag.

0: 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Franzi und Biggie, Biggie, Biggie, Big Mo hier.
1: Ihr könnt ganz beruhigt schlafen, liebe Kiss Nation. Denn wenn alle Stricke reißen, dann zieht ihr einfach in die USA und macht die alltäglichsten Dinge dort zu riesigen sozialen Trends. US-Amerikaner haben gerade das Lüften für sich entdeckt, das deutsche Stoßlüften. House Burping heißt das Ganze. Jetzt gerade zieht ein österreichischer Bäcker den Amis in Soho in New York das Geld aus der Tasche und verkauft $60 Brot.
2: Wir haben so oft gehört, so schön, das ist wie in Österreich oder wie in Deutschland oder bei deutschsprachigen Leuten, wie ich es von zu Hause kenne.
0: Ja. Brot?
1: Brot für $60 und jetzt kommt noch was Neues.
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0: Leute, wir müssen mehr drüber nachdenken, was wir Langweiliges hier haben, weil das ist woanders, glaube ich, sehr interessant.
1: Was ist völlig alltäglich für Deutschland oder vielleicht auch für Europa und könnte ein viraler Trend in den USA werden? Denkt mal drüber nach, während ich euch erzähle, was gerade das Ding ist. Auf TikTok sorgt nämlich ein ungewöhnlicher Foodtrend für Aufsehen. Die sogenannten Scrambled Pancakes. Also ein Pancake, der auseinandergerissen wird und kurzerhand wie ein Rührei aussieht.
4: Don't take this the wrong way, but you've been making pancakes wrong your whole life.
5: What do you mean I've been making pancakes wrong my whole life?
4: Did you know that you're supposed to scramble them just like how you would scramble eggs?
0: Ja, also so wie Rühreier dann, nur dass es halt so eine Teigmasse ist.
1: Ja, so neu ist die Idee tatsächlich gar nicht. Denn das ist ein Gericht, das wir seit Jahrhunderten kennen und lieben. Die Wurzeln liegen in Österreich und in Deutschland. Das ist der gute alte Kaiserschmarrn.
0: Kaiserschmarrn ist unfassbar lecker, aber das entdecken die jetzt für sich, die Amerikaner?
1: Das entdecken sie jetzt gerade für sich und wir sind natürlich komplett gespannt, was als nächstes da über den Äther wandert. Wie wäre es mit zum Beispiel...
0: Also Bianca hat hier bei WhatsApp Mettbrötchen geschrieben.
1: Ja, aber es darf natürlich nicht Mettbrötchen heißen. Es muss dann irgendwie einen fancy Namen haben, ne? Mhm. Also wie wäre es zum Beispiel mit German Steak Tartar Sandwich?
0: Ja.
1: Oder The German Raw Meat Bun. Oder
0: und
1: irgendwie sowas.
0: Und was mit Kartoffeln mit Quark?
1: Na, das ist eine German Protein Bowl. Ist doch klar.
0: Oh mein Gott, und dann nehmen wir den Proteinhype mit.
1: Ja, natürlich. Oder mein absoluter Favorite, das gute alte deutsche Abendbrot. No-Cook-Dinner-Trend. Muss doch funktionieren.
0: Leute, hier entsteht gerade eine Million-Dollar-Idee.
1: Haut raus, was ist richtig alltäglich? Oh mein Gott. Was können die Amis vielleicht noch gebrauchen? Und wartet, bis die rausfinden, dass unsere leeren Flaschen 25 Cent wert sind.
0: Ihr sagt es uns, Franzi übersetzt und wir werden damit rein.
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1: Hey yo, Big Mo hier. Na, ihr wolltet gestern einkaufen gehen an einem Samstag und habt dann gemerkt, was, Tag der Deutschen Einheit, verdammt, alle Läden zu, was soll denn das? 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
1: Ich bin Nanju Kuhlmann. Guten Tag. Kanzler Merz ist überraschend nach Kiew gereist. Mit dabei ist auch Wirtschaftsministerin Reiche. Die Bundesregierung will damit wohl nicht nur den Ukrainern ihre Solidarität beweisen, sondern auch ein Zeichen an den Kreml schicken. Denn erst gestern hatte Russland Ausländer und Diplomaten davor gewarnt, Kiew zu besuchen. Das sei eine tödliche Gefahr wegen der heftigen russischen Angriffe. Russland hat in den letzten Tagen mehrere Brücken in der Stadt und die Energieinfrastruktur beschossen. Mehr Pünktlichkeit bei der Deutschen Bahn, das wird es so schnell nicht geben. In der Bild am Sonntag hat Bahnchefin Paller die Erwartungen gedämpft. Die Infrastruktur sei über Jahre hinweg vernachlässigt worden. Die Sanierung werde mindestens 10 Jahre dauern. Immerhin, es gibt auch gute Nachrichten für Familien, die mit der Bahn unterwegs sind. Das Familienticket, das es in den Sommerferien gab, wird ab November auch dauerhaft ins Sortiment genommen. In diesem Jahr haben deutlich weniger Menschen Asyl in Europa beantragt als letztes Jahr. In den vergangenen 9 Monaten wurden in der EU plus Schweiz und Norwegen gut 450.000 Anträge registriert. Fast ein Viertel weniger als im gleichen Zeitraum im Vorjahr. Das schreibt die Welt am Sonntag. Starker Regen und Unwetter haben auf Kreta erneut für Überschwemmungen gesorgt. Teils mussten Touristen auf der griechischen Insel in Sicherheit gebracht werden. Bei den Unwettern in der Region ist vor kurzem auch eine deutsche Urlauberin auf Rhodos von einem Blitz erschlagen worden. Endspurt heute beim Münchner Oktoberfest. Heute geht das größte Volksfest der Welt zu Ende. Und ein neuer Besucherrekord ist in Sicht. Denn dieses Jahr hatte München besonders viel Glück mit dem Wetter. Im letzten Spiel dieser Länderspielpause trifft die deutsche Fußballnationalmannschaft heute wieder auf Griechenland. Das Nations League-Hinspiel vor einer Woche hatte die DFB-Elf ja noch verloren, Jana Klonikowski.
2: Genau, und da soll jetzt natürlich möglichst eine Revanche her. Mutmacher ist der Sieg gegen Serbien am Donnerstag. Da hatte der zweite deutsche Kader dieser Länderspielpause ein deutlich besseres Bild abgegeben. Ob Bundestrainer Jürgen Klopp heute eine ähnliche Mannschaft aufs Feld schickt wie gegen Serbien oder weiter durchtestet, hat er noch offen gelassen. Aber klar gesagt, wir wollen das Spiel gewinnen.

0: Carolina, Franzi, Big Mo hier und nach etlichen Serienempfehlungen hätte ich jetzt mal auch eine Kinoempfehlung für euch, einen Film. Ich finde, der geht völlig unter und als ich gestern im Kino war, war noch nicht mal ein Plakat vor dem Film zu sehen. Da war gar kein Plakat vor dem Film.
1: Boah, ich hätte voll an meiner Existenz gezweifelt.
0: Ja, und ich dachte so, habe ich irgendwas falsch gesehen oder was ist da los? Aber dann gab es den Film doch und es ist der Film Coyote vs. Acme und es anders erklärt, das ist doch der Film mit diesem Kojoten und dem Roadrunner. Mit diesem schnellen Viech und so weiter. Der Kojote probiert doch immer, Miep zu fangen, aber schafft es immer nie. Und dazu gibt es jetzt einen neuen Film einfach.
1: Hä, wie nice.
0: Ist wirklich crazy und richtige Flashback-Vibes. Und kurz zur Story, der Kojote ist halt sauer, weil der benutzt ja die ganze Zeit irgendwelche Produkte von einer Firma namens Acme, um zu fangen. Aber es klappt halt nie, es geht immer gegen ihn, hat immer Unfälle damit. Und jetzt will er die Firma verklagen in der echten Welt. Das ist das Besondere, finde ich. Also Cartoons und richtige, echte Menschen leben zusammen.
1: So wie bei Space Jam.
0: Ja, genau! Ich verstehe gar nicht, warum darüber keiner redet, warum das nicht abgeht. Das ist wie Space Jam.
1: Hey, wie nice.
0: Nur dass bei Space Jam wurde halt Michael Jordan quasi in diese Cartoon-Welt reingezogen. Und bei Coyote vs. Acme, die leben halt nebeneinander her. Cartoons und Menschen. Und da wird er halt angeklagt und so weiter. Also die Firma wird angeklagt.
1: Toll.
0: Und Bugs Bunny heißt da auch, hat da auch eine tragende Rolle. Ja, die ganzen Warner Brothers Figuren haben da auch so eine tragende Rolle. Und John Cena macht da auch mit, auch ein geiler Charakter.
1: Warum gibt's dafür keine Werbung?
0: Weiß ich auch nicht. Und ich habe den geguckt mit meinen Kindern. Ich habe meine Kinder quasi alle alten Coyote-Sachen gezeigt und ich habe sie infiziert mit dem Vibe. Ja. Ich habe es gestern geguckt, es war so lustig.
1: Waren die auch so drin wie du dann?
0: Die waren dann auch so drin, ja.
1: Oh, wie toll.
0: Das hat so Spaß gemacht. Also wirklich, wenn ihr Flashback-Vibes wollt, dann guckt euch diesen Film an. Coyote vs. Acme kann ich nur empfehlen.
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0: Carolina Biggity Biggity Big Mo hier. Guten Morgen, Kiss Nation.
1: Sonntag, ne, kennt ihr alle. Irgendwann nachmittags, abends zu Hause chillen. Einfach eure Ruhe genießen und dann diese eine Sache machen, die ihr vielleicht gar nicht so wirklich zugeben würdet, aber ihr macht sie. Ihr macht sie immer wieder. Und ich meine, wir sind hier unter uns, deswegen könnt ihr es hier uns einfach mal beichten. Was ist diese eine Sache, die ihr mehr oder weniger heimlich macht, nicht unbedingt zugeben würdet, die vielleicht die eine oder andere Person auch macht? Hast du was?
0: Ja, bei mir geht...
1: hau raus!
0: Bei mir geht doch alles in Richtung Finanzen und so. Und ich bin...
1: Was kommt jetzt?
0: Ich bin richtig hängen geblieben beim Thema Steuergestaltung. Halt Steuern optimieren. Und da gibt es halt eine legale Art und Weise, dass man auch seine Frau anstellen kann. Und da gucke ich gerade, wie ich das machen kann. Ich muss halt einen Vertrag aufsetzen und dann noch etc. etc. Ich bin halt Business Mo.
1: Okay.
0: Sorry.
1: Okay, das war wirklich wow. Ich war kurz davor einzuschlafen, Bruder.
0: Was ist denn bei dir?
1: Naja, manchmal, ich wohne ja alleine und ich bin viel alleine. Und manchmal lohnt es sich einfach nicht zu kochen. Und dann ersetze ich eine Mahlzeit durch eine Packung Chips. Ja, so eine bin ich. Eine ekelhafte. Jetzt wisst ihr es.
0: Nee, eklig ist nicht, ist lecker. Aber
1: ja, aber gesund ist es nicht. Nee.
0: Dein armer Körper.
1: Ja, ja. Ja, ich weiß. Aber jetzt ist es raus. Was ist bei euch, Kiss Nation? Haut raus. Was macht ihr heimlich? Was ihr vielleicht nicht unbedingt zugeben würdet, aber wir sind hier unter uns. Deswegen könnt ihr es uns doch erzählen.
0: Ihr merkt schon, also in der Morning Show kommen wir von Chips bis zur Steuergestaltung mit der eigenen Ehefrau. Mal gucken, wo wir denn mit euch landen. 030 20 19 17 17.
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3: 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Der Professor hat vorher auch schon an der Uni andere Kurse gegeben, zum Beispiel über Kanye West und Kendrick Lamar.
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1: Ich bin Nandju Kuhlmann. Guten Tag. Kanzler Merz ist unangekündigt nach Kiew gereist. Sein Besuch kommt nur einen Tag nach einer Drohung aus Russland, Anne Brauer.
2: Ja, der Kreml hat erst gestern Ausländer und Diplomaten davor gewarnt, nach Kiew zu kommen. Das sei eine tödliche Gefahr. Denn Russland hat in den letzten Tagen mehrere Brücken und die Energieinfrastruktur in Kiew massiv beschossen. Deshalb will Merz mit seinem Besuch nicht nur den Ukrainern seine Solidarität demonstrieren, sondern auch ein Zeichen nach Moskau schicken. Übrigens ist der Kanzler nicht allein unterwegs. Mit in Kiew sind Wirtschaftsministerin Reiche und mehrere Unternehmer aus der Energie- und der Rüstungsbranche. Darum geht's also auch, wie Deutschland die Ukraine in diesen Bereichen weiter unterstützen kann.
1: Die Deutsche Bahn will das Familienticket dauerhaft anbieten. Bahnchefin Paller kündigt in der Bild am Sonntag an, das Pauschalangebot, das es im Sommer zeitweise gab, fest ins Angebot aufzunehmen. Heißt, für 100 Euro inklusive ICE-Reservierung kann eine Familie mit bis zu 5 Leuten hin- und zurückreisen. In diesem Jahr haben deutlich weniger Menschen Asyl in Europa beantragt als letztes Jahr. In den vergangenen 9 Monaten wurden in der EU plus Schweiz und Norwegen gut 450.000 Anträge registriert. Fast ein Viertel weniger als im gleichen Zeitraum im Vorjahr. Das schreibt die Welt am Sonntag. Lula gegen Bolsonaro, links gegen rechts. Dieses Duell kennen die Brasilianer schon. Bei der Präsidentschaftswahl heute sieht das etwas anders aus, denn diesmal tritt Amtsinhaber Lula gegen den Sohn von Ex-Präsident Bolsonaro an. Der steht wegen eines Putschversuchs unter Hausarrest. Riesiger Besucheransturm am letzten Wiesnwochenende. Der Haupteingang zum Oktoberfest musste am Nachmittag zeitweise gesperrt werden, weil zu viele Menschen aufs Festgelände wollten. Heute geht das Oktoberfest nach gut 2 Wochen zu Ende. Die deutsche Fußballnationalmannschaft will ihre Pleite im Hinspiel wieder gutmachen. In der Nations League trifft das Team von Jürgen Klopp heute wieder auf Griechenland. Der sagte vor dem Spiel:
3: Im Hinspiel haben wir vieles versucht. Manches hat geklappt, aber nicht genug, um Griechenland zu schlagen. Griechen haben am Ende nicht unverdient gewonnen, das muss man auch so sagen. Seitdem durften wir nochmal ein Spiel spielen gegen Serbien, das sah schon deutlich besser aus und mehr davon. Und dann wären wir ein besserer Gegner für Griechenland und es wäre schon mal ein Anfang.
1: Anpfiff in Thessaloniki ist um 20.45 Uhr.

0: Guten Morgen, Kiss Nation. Franzi und Biggie, Biggie, Biggie, Big Mo hier.
1: Ihr könnt ganz beruhigt schlafen, liebe Kiss Nation. Denn wenn alle Stricke reißen, dann zieht ihr einfach in die USA und macht die alltäglichsten Dinge dort zu riesigen sozialen Trends. US-Amerikaner haben gerade das Lüften für sich entdeckt, das deutsche Stoßlüften. House Burping heißt das Ganze. Jetzt gerade zieht ein österreichischer Bäcker den Amis in Soho in New York das Geld aus der Tasche und verkauft $60 Brot.
2: Wir haben so oft gehört, so schön, das ist wie in Österreich oder wie in Deutschland oder bei deutschsprachigen Leuten, wie ich es von zu Hause kenne.
0: Ja. Brot?
1: Brot für $60 und jetzt kommt noch was Neues.
3: Up to date.
0: Leute, wir müssen mehr drüber nachdenken, was wir Langweiliges hier haben, weil das ist woanders, glaube ich, sehr interessant.
1: Was ist völlig alltäglich für Deutschland oder vielleicht auch für Europa und könnte ein viraler Trend in den USA werden? Denkt mal drüber nach, während ich euch erzähle, was gerade das Ding ist. Auf TikTok sorgt nämlich ein ungewöhnlicher Foodtrend für Aufsehen. Die sogenannten Scrambled Pancakes, also ein Pancake, der auseinandergerissen wird und kurzerhand wie ein Rührei aussieht.
4: Don't take this the wrong way, but you've been making pancakes wrong your whole life.
5: What do you mean I've been making pancakes wrong my whole life?
4: Did you know that you're supposed to scramble them just like how you would scramble eggs?
0: Ja, also so wie Rühreier dann, nur dass es halt so eine Teigmasse ist.
1: Ja, so neu ist die Idee tatsächlich gar nicht. Denn das ist ein Gericht, das wir seit Jahrhunderten kennen und lieben. Die Wurzeln liegen in Österreich und in Deutschland. Das ist der gute alte Kaiserschmarrn.
0: Kaiserschmarrn ist unfassbar lecker, aber das entdecken die jetzt für sich, die Amerikaner?
1: Das entdecken sie jetzt gerade für sich und wir sind natürlich komplett gespannt, was als nächstes da über den Äther wandert. Wie wäre es mit zum Beispiel...
0: Also Bianca hat hier bei WhatsApp Mettbrötchen geschrieben.
1: Ja, aber es darf natürlich nicht Mettbrötchen heißen. Es muss dann irgendwie einen fancy Namen haben, ne? Mhm. Also wie wäre es zum Beispiel mit German Steak Tartare Sandwich?
0: Ja.
1: Oder The German Raw Meat Bun. Oder
0: und
1: irgendwie sowas.
0: Und was mit Kartoffeln mit Quark?
1: Na, das ist eine German Protein Bowl. Ist doch klar.
0: Oh mein Gott, und dann nehmen wir den Protein-Hype mit.
1: Ja, natürlich. Oder mein absoluter Favorite, das gute alte deutsche Abendbrot. No-Cook-Dinner-Trend.
0: Leute, Jens steht gerade eine Million-Dollar-Idee.
1: Haut raus, was ist richtig alltäglich? Oh, was können die Amis vielleicht noch gebrauchen? Und wartet, bis sie rausfinden, dass unsere leeren Flaschen 25 Cent wert sind.
0: Ihr sagt es uns, Franzi übersetzt und wir werden damit rein.
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0: könnt ihr sie sehen? Die Drachen.
1: Du kannst sie gar nicht sagen.
0: Sorry.
1: Du hast erstmal noch 8 Staffeln, durch die du durch musst.
0: Ich schwöre auf meine Mutter, ich habe angefangen, ich bin nach 10 Minuten eingeschlafen.
1: Glaub ich dir nicht.
0: Gar nicht gejuckt.
1: Kann nicht sein, Carolina. In den ersten 10 Minuten wird direkt jemand geköpft. Ich glaube nicht, dass du eingeschlafen bist.
0: Ich habe auch nicht die erste Folge, aber ich habe irgendeine
1: Folge. Du kannst auch nicht irgendeine Folge.
0: Es war, glaube ich, irgendein Finale, was ich mit Freunden anschauen musste. Und es hat mich so gar nicht gejuckt.
1: Oh Gott, oh Gott. Okay. Für alle da draußen, die einen vernünftigen Geschmack haben, wenn es um Serien geht. Platz 6 gerade auf den besten Serien des 21. Jahrhunderts von New York Times, Game of Thrones. Wer da dachte, nach 8 Staffeln ist Schluss, nach jeder Menge Drachenintrigen und sehr überraschender Tode. Nee, es kommt Nachschub aus Westeros.
0: Oh mein Gott. Last but literally never least.
1: Up to date. Carolina, wirklich 90% der Leute draußen freuen sich gerade, denn Warner Brothers hat einen Game of Thrones Kinofilm angekündigt, und zwar Aegon's Conquest. Soll im Juni 2029 dann ins Kino kommen. Und keine Sorge, Leute, wenn ihr euch jetzt so denkt, so warte mal, Aegon.
0: Das heißt ein Drache.
1: Nein, das ist kein Drache. Also, obwohl, eigentlich hast du gar nicht so Unrecht, denn Aegon ist natürlich der Mensch, der die Grundlage für die Targaryen-Dynastie gelegt hat. Und die wissen. Es geht in Aegon's Conquest um Aegon den Ersten, Targaryen, der Westeros erobert. Und zwar mit seinen 3 Drachen, Valerion, Vhagar und Meraxes. Lach ruhig. Auch hinter der Kamera gibt es bekannte Namen. Jetzt haben wir menschliche Namen dabei. Owen Harris ist nämlich Regisseur. Der hat auch schon A Knight of the Seven Kingdoms gedreht. Und das Drehbuch kommt von niemand Geringerem als dem Showrunner von House of Cards. Also Intrigen, wilde Verwirrung und unglaubliche Machtspiele sind vorprogrammiert. Wer die Hauptrollen übernimmt, ist allerdings noch offen. Es steht nur fest, Westeros kommt 2029 zurück ins Kino. Und es mag ein Hot Take sein von meiner Seite, aber das brauchen wir jetzt nicht mehr. Und das sag ich als großer Fan, aber das ist wirklich nicht mehr nötig.
0: Also das Einzige, was ich sagen kann, ist, in den letzten 2,5 Minuten war ich lost.
1: Sag nochmal, wie die Drachen heißen.
0: Aegons Drachen.

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1: Ich bin Nanju Kuhlmann. Guten Tag. Kanzler Merz ist heute auf Überraschungsbesuch in Kiew, begleitet von Wirtschaftsministerin Reiche und Unternehmen aus den Bereichen Rüstung und Energie. Es geht darum, wie Deutschland die Ukraine in diesen Bereichen weiter unterstützen kann. Russland hat erst gestern vor solchen Besuchen gewarnt und heute bewiesen, dass es das ernst meint. Während Merz in der Stadt ist, hat Moskau einen Drohnenangriff auf eine Brücke in Kiew gestartet. Mehr Pünktlichkeit bei der Deutschen Bahn, das wird es so schnell nicht geben. In der Bild am Sonntag hat Bahnchefin Paller die Erwartungen gedämpft. Die Infrastruktur sei über Jahre hinweg vernachlässigt worden. Die Sanierung werde mindestens 10 Jahre dauern. Immerhin, es gibt auch gute Nachrichten für Familien, die mit der Bahn unterwegs sind. Das Familienticket, das es in den Sommerferien gab, wird ab November auch dauerhaft ins Sortiment genommen. Starker Regen und Unwetter haben auf Kreta erneut für Überschwemmungen gesorgt. Teils mussten Touristen auf der griechischen Insel in Sicherheit gebracht werden. Bei den Unwettern in der Region ist vor kurzem auch eine deutsche Urlauberin auf Rhodos von einem Blitz erschlagen worden. Wirtschaftsministerin Reiche geht nicht von einem Gasmangel im Winter aus. Sie sagte der Bild am Sonntag, die Versorgung auch für einen kalten Winter könne man als gesichert annehmen. Aktuell sind die Gasspeicher in Deutschland zu 58% gefüllt. Das ist deutlich weniger als in den vergangenen Jahren. Endspurt heute beim Münchner Oktoberfest. Heute geht das größte Volksfest der Welt zu Ende. Und ein neuer Besucherrekord ist in Sicht. Denn dieses Jahr hatte München besonders viel Glück mit dem Wetter. Im letzten Spiel dieser Länderspielpause trifft die deutsche Fußballnationalmannschaft heute wieder auf Griechenland. Das Nations League-Hinspiel vor einer Woche hatte die DFB-Elf ja noch verloren, Jana Klonikowski.
2: Genau, und da soll jetzt natürlich möglichst eine Revanche her. Mutmacher ist der Sieg gegen Serbien am Donnerstag. Da hatte der zweite deutsche Kader dieser Länderspielpause ein deutlich besseres Bild abgegeben. Ob Bundestrainer Jürgen Klopp heute eine ähnliche Mannschaft aufs Feld schickt wie gegen Serbien oder weiter durchtestet, hat er noch offen gelassen. Aber klar gesagt, wir wollen das Spiel gewinnen.

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1: Carolina Biggidi Biggidi Big Mo hier. Guten Morgen, Kiss Nation.
2: Sonntag, ne, kennt ihr alle, irgendwann nachmittags, abends zu Hause chillen, einfach eure Ruhe genießen und dann diese eine Sache machen, die ihr vielleicht gar nicht so wirklich zugeben würdet, aber ihr macht sie. Ihr macht sie immer wieder und ich meine, wir sind hier unter uns, deswegen könnt ihr es hier uns einfach mal beichten. Was ist diese eine Sache, die ihr mehr oder weniger heimlich macht, nicht unbedingt zugeben würdet, die vielleicht die eine oder andere Person auch macht? Hast du was?
1: Ja, bei mir geht...
2: hau raus!
1: Bei mir geht doch alles in Richtung Finanzen und so. Und ich bin...
2: Was kommt jetzt?
1: Ich bin richtig hängen geblieben beim Thema Steuergestaltung. Halt Steuern optimieren. Und da gibt's halt eine legale Art und Weise, dass man auch seine Frau anstellen kann. Und da gucke ich gerade, wie ich das machen kann. Ich muss halt einen Vertrag aufsetzen und dann noch etc. etc. Ich bin also, halt Business-Mo.
2: Okay. Sorry. Okay, das war wirklich wow. Ich war kurz davor einzuschlafen, Bruder.
1: Was ist denn bei dir?
2: Naja, manchmal, ich wohne ja alleine und ich bin viel alleine. Und manchmal lohnt es sich einfach nicht zu kochen. Und dann ersetze ich eine Mahlzeit durch eine Packung Chips. Ja, so eine bin ich. Eine ekelhafte. Jetzt wisst ihr es.
1: Nee, eklig ist nicht, ist lecker. Aber
2: ja, aber gesund ist es nicht. Nee.
1: Dein armer Körper.
2: Ja, ja. Ja, ich weiß. Aber jetzt ist es raus. Was ist bei euch, Kiss Nation? Haut raus. Was macht ihr heimlich? Was ihr vielleicht nicht unbedingt zugeben würdet, aber wir sind hier unter uns. Deswegen könnt ihr es uns doch erzählen.
1: Ihr merkt schon, also in der Morning Show kommen wir von Trips bis zur Steuergestaltung mit der eigenen Ehefrau. Mal gucken, wo wir denn mit euch landen. 030 20 19 17 17.
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0: Carolina, Franzi, Biggie Big Mo hier und nach etlichen Serienempfehlungen hätte ich jetzt mal auch eine Kinoempfehlung für euch. Einen Film, ich finde, der geht völlig unter und als ich gestern im Kino war, war noch nicht mal ein Plakat vor dem Film zu sehen. Da war gar kein Plakat von dem Film.
1: Boah, ich hätte voll an meiner Existenz gezweifelt.
0: Ja, und ich dachte so, hä, habe ich irgendwas falsch gesehen oder was ist da los? Aber dann gab es den Film doch und es ist der Film Coyote vs. Acme und anders erklärt, es ist doch der Film mit diesem Kojoten und dem Roadrunner. Mit diesem schnellen Viech und so weiter. Der Kojote probiert doch immer, Miep zu fangen, aber schafft es immer nie. Und dazu gibt es jetzt einen neuen Film einfach.
1: Hä, wie nice.
0: Ist wirklich crazy und richtige Flashback-Vibes. Und kurz zur Story, der Kojote ist halt sauer, weil der benutzt ja die ganze Zeit irgendwelche Produkte von einer Firma namens Acme, um zu fangen. Aber es klappt halt nie, es geht immer gegen ihn, hat immer Unfälle damit. Und jetzt will er die Firma verklagen in der echten Welt. Das ist das Besondere, finde ich. Also Cartoons und richtige, echte Menschen leben
1: so
0: zusammen.
1: So wie bei Space Jam.
0: Ja, genau! Ich verstehe gar nicht, warum darüber keiner redet, warum das nicht abgeht. Das ist wie Space Jam.
1: Hey, wie nice.
0: Nur dass bei Space Jam wurde halt Michael Jordan quasi in diese Cartoon-Welt reingezogen. Und bei Coyote vs. Acme, die leben halt nebeneinander her. Cartoons und Menschen. Und da wird er halt angeklagt und so weiter. Also die Firma wird angeklagt.
1: Toll.
0: Und Bugs Bunny hat da auch eine tragende Rolle. Ja! Die ganzen Warner Brothers Figuren haben da auch so eine tragende Rolle. Und John Cena macht da auch mit, auch ein geiler Charakter.
1: Warum gibt's dafür keine Werbung?
0: Weiß ich auch nicht. Und ich habe den geguckt mit meinen Kindern. Ich habe meine Kinder quasi alle alten Coyote-Sachen gezeigt und ich habe sie infiziert mit dem Vibe. Ich habe es gestern geguckt, es war so lustig.
1: Waren die auch so drin wie du dann?
0: Die waren dann auch so drin, ja.
1: Oh, wie
0: das hat so Spaß gemacht. Also wirklich, wenn ihr Flashback-Vibes wollt, dann guckt euch diesen Film an. Coyote vs. Acme kann ich nur empfehlen.
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1: Also die Sonne, die wir hier im Herbst abkriegen, die macht uns irgendwie alle ein bisschen woozy.
2: Ganz viel Sonne, richtig schön. Im Süden bis zu 26 Grad, hier bei uns in Berlin so 23, 24 Grad. Pass auf, ungewöhnlich warme Luftmasse.
1: Das klingt irgendwie auch ein bisschen so, ich fühle mich jetzt gerade belästigt.
2: Ich finde, es klingt ein bisschen nach mir, honestly. Ja.
1: Ist das vielleicht ein cooler Anmachspruch? Hey Baby, Bock auf eine ungewöhnlich warme Luftmasse?
2: Über Deutschland.

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1: Ich bin Nanju Kuhlmann. Guten Tag. Kanzler Merz ist unangekündigt nach Kiew gereist. Sein Besuch kommt nur einen Tag nach einer Drohung aus Russland, Anne Brauer.
2: Ja, der Kreml hat erst gestern Ausländer und Diplomaten davor gewarnt, nach Kiew zu kommen. Das sei eine tödliche Gefahr. Denn Russland hat in den letzten Tagen mehrere Brücken und die Energieinfrastruktur in Kiew massiv beschossen. Deshalb will Merz mit seinem Besuch nicht nur den Ukrainern seine Solidarität demonstrieren, sondern auch ein Zeichen nach Moskau schicken. Übrigens ist der Kanzler nicht allein unterwegs. Mit in Kiew sind Wirtschaftsministerin Reiche und mehrere Unternehmer aus der Energie- und der Rüstungsbranche. Darum geht es also auch, wie Deutschland die Ukraine in diesen Bereichen weiter unterstützen kann.
1: Hamburg behält erstmal den Vorsitz der Justizministerkonferenz und gibt ihn, abweichend vom üblichen Turnus, nicht an Sachsen-Anhalt ab. Nach der Wahl mit dem AfD-Sieg hat Sachsen-Anhalt ja noch keine neue Regierung. Einen ähnlichen Beschluss hat es auch schon in der Ministerpräsidentenkonferenz gegeben. Da bleibt der Vorsitz bei Rheinland-Pfalz. In diesem Jahr haben deutlich weniger Menschen Asyl in Europa beantragt als letztes Jahr. In den vergangenen 9 Monaten wurden in der EU plus Schweiz und Norwegen gut 450.000 Anträge registriert. Fast ein Viertel weniger als im gleichen Zeitraum im Vorjahr. Das schreibt die Welt am Sonntag. Die Deutsche Bahn will das Familienticket dauerhaft anbieten. Bahnchefin Palla kündigt in der Welt am Sonntag an, das Pauschalangebot, das es im Sommer zeitweise gab, fest ins Angebot aufzunehmen. Heißt, für 100 Euro inklusive ICE-Reservierung kann eine Familie mit bis zu 5 Leuten hin- und zurückreisen. Letzter Tag heute beim Münchner Oktoberfest und die Macher hoffen auf einen neuen Besucherrekord. Zur Wiesn-Halbzeit lagen die Zahlen deutlich über der bisherigen Bestmarke. Und gestern war der Besucheransturm auch nochmal riesig. München hatte dieses Jahr besonders viel Glück mit dem Wetter. In der Nations League spielt die deutsche Fußballnationalmannschaft heute Abend erneut gegen Griechenland. Dabei geht's auch um Revanche für die Hinspielniederlage vor einer Woche. Ob Bundestrainer Jürgen Klopp seinen XXL-Kader weiter kräftig durchrotiert, um möglichst viele Spieler zu testen, ließ er vor dem Spiel noch offen.
3: Wir wollen eine Mannschaft auf den Platz bringen, die eine Chance hat, das Spiel zu gewinnen. Eine große, eine wirkliche Chance. Und wie viel Wechsel wir dafür brauchen, müssen wir mal gucken.
1: Anstoß in Thessaloniki ist um 20.45 Uhr.
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4: Es ist Sonntag, wir gehen rein, Leute. Erholt euch, entspannt euch, gammelt rum auf der Couch, macht das, was euch gut tut, das, was euer Körper heute cravet. Und ich begleite euch mit 1A-Vibes natürlich, as always, as jedes Wochenende. Ich habe Pascha für euch in der Playlist mit Augenblick und ich sag euch so, wie es ist, das ist ein Brett. Und Paschanem war ja hier bei uns bei KISS auch am Start für ein komplettes Takeover. Und der Boy gibt ja sonst wirklich nie Interviews. Hier bei uns im Sender war er, hat er ja die ganze Show selber bestimmt, die Playlist, den Inhalt. Könnt ihr komplett euch nochmal geben. Einfach auf kissfm.de. Checkt das unbedingt ab. Und jetzt dreht auf für seinen Track Augenblick, weil der hittet.

Ich bin Amy. Ja, und wir machen direkt weiter mit dem nächsten Banger, einem unfassbar iconic Song aus dem Jahr 2004 von der Kombi Ciara und Missy Elliott. Ich glaube, mehr muss ich nicht sagen. One Two Step, das Ding kennen wir alle, feiern wir alle. Wer gerade nicht weiß, welcher Song, er läuft gleich in voller Länge. Wurde von Rolling Stone tatsächlich auch zu den Top 200 Songs des 21. Jahrhunderts gekürt, as it should. Und was halt besonders cool ist, Ciara ist ein Girl that's standing on business. Sie hat nämlich genau das Ding jetzt mehr als 20 Jahre später nochmal neu interpretiert, um über HIV-Prävention aufzuklären und mit Mythen rund um das Thema aufzuräumen. Ultra wichtiges Thema. Und sie meinte halt, ey, ich habe die Möglichkeit, meine Plattform für etwas Größeres zu nutzen. Und genau das ist auch schon immer mein Ziel gewesen. Und here she is. Genau das hat sie getan. We love people und vor allem große Artists mit Reichweite that are standing on business. Deswegen Props gehen raus an das Girl und One Two Step. Hört ihr jetzt hier in voller Länge auf Kiss FM, eurem Home of Hip-Hop and R&B.

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Kiss Nation, ich sag euch ehrlich, großes Kino kriegt ihr nicht nur in einem geschlossenen Raum mit einer Leinwand vorne, sondern auch bei einem Apache-Konzert. Kiss FM ist an hier für euch am Sonntag. Ich bin Emi und ohne Scheiß, ich muss nochmal debriefen. Das Konzert ist mittlerweile 2 Wochen fast her, glaube ich, und es ist immer noch stuck in meinem Kopf. Ich habe gerade erst mit meinem Papa nochmal drüber geredet und meinte, du checkst nicht, wie heftig Apache auf der Bühne ist. Erstmal seine Präsenz, okay? Wenn ein Boy Aura hat, dann ist es Apache. Zweitens das Bühnenbild. Ich weiß nicht, ob ihr davon schon was gesehen habt auf Socials, aber er hat halt ein komplett fettes Flugzeug auf der Bühne zu stehen gehabt, das komplett real auch aussah, also insane, das dann in der Mitte so aufging und dann war das Flugzeug, da wo sonst die Sitze stehen und die Kabinen sind und so weiter, das war seine Bühne. Ultra krass. Dann gab es auch so einen aufblasbaren so Papierflieger, der durch die Menge ist, so wirklich durch die Uber-Arena geflogen ist. Es ist insane gewesen. Es gab eine ganze Section, wo Apache eine ganze Runde um die Bühne gelaufen ist und mit den Fans war und mit denen interagiert hat, Fotos gemacht hat, Autogramme gegeben hat. Also wirklich, es war eine Show, wo du einfach nur die ganze Zeit mit Mund offen beobachtet hast, was da abgeht. Ein absoluter Weltstar, Superstar, sollte auf jeden Fall ein Weltstar sein, meiner Meinung nach der Performance. Und ich habe ihn jetzt direkt für euch in der Playlist. Der muss abgefeiert werden, Apache 207, einfach nur krass. Ich kann euch nur sagen, es ist ein ja, heftiges Konzert. Guckt euch vielleicht mal Videos auf TikTok oder so dazu an. Oder checkt bei uns auch immer unsere Story und unseren Insta-Account ab. Da nehmen wir euch bei allem mit. kissfm.de heißen wir überall. Jetzt hier für euch in der Playlist. Wieso tust du dir das an?

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1: Und was studierst du so? Ich studiere Drake.
2: Yep, Kiss Nation, ihr könnt jetzt Drake studieren, wenn ihr möchtet.
3: Drake gibt es jetzt als Unikurs. An der Concordia University in Montreal können Studentinnen und Studenten ein ganzes Seminar über ihn belegen mit dem Titel Drake, Media, Myth und Manhood. Dabei geht es nicht nur um seine Musik, sondern auch um seinen Streit mit Kendrick Lamar, Männlichkeitsbilder, Promi-Kultur und darum, wie viel Einfluss Stars eigentlich haben. Der Professor hat vorher auch schon an der Uni andere Kurse gegeben, zum Beispiel über Kanye West und Kendrick Lamar.
4: It's giving. Du studierst Mathe, ich studiere Bitches.
5: Ey, yo, du studierst Mathe, schön, ich studiere Bitches.
2: K1, Grüße gehen raus.

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1: Ich bin Silas Quiring, guten Tag. Kanzler Merz ist unangekündigt nach Kiew gereist. Sein Besuch kommt nur einen Tag nach einer Drohung aus Russland. Anne Brauer.
2: Ja, der Kreml hat gestern Ausländer und Diplomaten gewarnt, nach Kiew zu kommen und heute klargemacht, wie ernst er diese Drohung meint. Während des Kanzlerbesuchs ging der Drohnenalarm los. Russland hat einen Angriff auf eine Brücke in Kiew gestartet. Merz sicherte der Ukraine unbeirrt Deutschland Solidarität zu und wirft Russland Terror vor. Der Kanzler ist übrigens nicht allein unterwegs. Mit in Kiew sind Wirtschaftsministerin Reiche und Unternehmer aus der Energie- und der Rüstungsbranche. Es geht auch darum, wie Deutschland die Ukraine in diesen Bereichen ganz konkret weiter unterstützen kann.
1: Die deutsche Fußballnationalmannschaft will ihre Pleite im Hinspiel wieder gut machen. In der Nations League trifft das Team von Jürgen Klopp heute wieder auf Griechenland. Der sagte vor dem Spiel:
3: Im Hinspiel haben wir vieles versucht. Manches hat geklappt, aber nicht genug, um Griechenland zu schlagen. Griechen haben am Ende nicht unverdient gewonnen. Das muss man auch so sagen. Seitdem durften wir nochmal ein Spiel spielen gegen Serbien. Das sah schon deutlich besser aus und mehr davon. Und dann wären wir ein besserer Gegner für Griechenland und es wäre schon mal ein Anfang.
1: Anpfiff in Thessaloniki ist 20.45 Uhr. Mehr Pünktlichkeit bei der Deutschen Bahn, das wird's so schnell nicht geben. In der Bild am Sonntag hat die Bahnchefin Palla die Erwartungen gedämpft. Das Schienennetz sei alt und störanfällig und die Sanierung werde mindestens 10 Jahre dauern. Neuer Rekord für das Münchner Oktoberfest. 7,4 Millionen Menschen sind in den letzten gut 2 Wochen auf die Wiesen geströmt. Mehr als je zuvor, heißt es von der Stadt. Dieses Jahr hatte München besonders viel Glück mit dem Wetter. Beim Formel-1-Grand Prix von Bahrain hat Max Verstappen nach einem chaotischen Rennbeginn einen Start-Ziel-Sieg eingefahren, seinen ersten Saisonsieg. Der Red Bull-Pilot gewann vor Kimi Antonelli und Lewis Hamilton. Der große Preis von Bahrain wurde in Malaysia ausgetragen. Das ursprünglich geplante Rennen war wegen des Iran-Kriegs abgesagt worden.
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4: Happy Sonntag, Leute, was geht? Ich hoffe, ihr hattet bislang ein richtig nices Wochenende, konntet euch gut erholen, entspannen, den ganzen Stress aus der Arbeitswoche hinter euch lassen und vergessen. Und genau das machen wir weiter, weil ich jetzt nämlich dafür sorge, dass wir nochmal uns ein bisschen zurückversetzt fühlen in den Sommer 2026, weil ja, er ist offiziell over. Wir sind im Oktober, wir müssen die Reality facen. Sommer ist vorbei, aber dieser Song kann auf jeden Fall nochmal ein bisschen Sommerfeeling in euer Wohnzimmer bringen, in euer Auto oder wo auch immer ihr gerade unterwegs seid. Die Kombi von Summer Jam und Billa Joe jetzt hier für euch auf Kiss FM. Das ist Kilimanjaro.
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0: Das ist euer Sonntag hier auf Kiss FM und ich sag euch ehrlich, Leute, an keinem anderen Tag hittet Gammeln auf der Couch so sehr wie an einem Sonntag. Dementsprechend, falls ihr gerade schon wild darüber diskutiert mit eurem Mitbewohner oder eurer Mitbewohnerin, welche Serie heute Abend gebinged wird, kann ich euch nur sagen, es wurde gerade tatsächlich eine Liste der Top 100 Serien des 21. Jahrhunderts erstellt von der New York Times und to be fair, ich sag euch ehrlich, ich habe nicht eine Serie, glaube ich, von der Liste geguckt. Also ich habe noch eine ganze Menge zu tun. Meine To-Do-Liste ist auf jeden Fall ordentlich länger geworden. Mehr Details dazu und ein bisschen Inspo kriegt ihr jetzt von Kollegin Michelle aus den Kiss FM News.
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2: Breaking Bad ist für die New York Times die beste Serie des 21. Jahrhunderts. Für das Ranking haben mehr als 500 Schauspieler, Produzenten, Autoren und andere Leute aus der TV-Branche ihre Favoriten gewählt. Berücksichtigt wurden aber nur Serien, die ab dem Jahr 2000 gestartet sind. Auf Platz 1 landet eben Breaking Bad, dahinter kommen The Wire und Mad Men. Etwas dahinter auf Platz 6 kommt dann Game of Thrones. The Office schafft's ganz knapp nicht in die Top 10 und landet auf Platz 11. Auch ein paar andere riesige Serien sind deutlich weiter hinten. Stranger Things ist auf Platz 53, Modern Family auf 77 und Gilmore Girls auf Platz 99. Und falls ihr euch fragt, wo die Sopranos sind, die Serie ist schon 1999 gestartet und durfte deshalb gar nicht mit ins Ranking.
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Das ist euer Sonntag hier auf Kiss FM. Ich bin Amy und Leute, diese Woche war auf jeden Fall eine harte Woche für alle Fußballfans und genauer für alle Ronaldo-Fans. Denn da kam diese Woche eine Meldung, mit der, glaube ich, niemand gerechnet hat. Es war ein großes Thema, es wurde sehr viel diskutiert und alle Details kriegt ihr jetzt. Give me the context. Denn CR7 ist einfach Geschichte. Dazu halt. Ronaldo ist ja einer so der Fußballspieler. Für viele der greatest of all time. Selbst Leute, die noch nicht ein einziges Fußballspiel in ihrem Leben geguckt haben, kennen diesen Namen. Und CR7 ist ja auch ein Riesending. Auch so sein Markenzeichen, seine Initialen eben mit der Trikotnummer. Die ist jetzt aber einfach nicht mehr seine. Sonntag ging das Ganze los, okay? Kurz mal Backstory. Aktuell läuft ja die Nations League und Portugal ist auf Norwegen getroffen. Und das ganze Spiel war aber Ronaldo nicht einmal auf dem Feld. War die ganze Zeit auf der Bank, hat ihm anscheinend auch nicht so ganz gepasst, weil er danach straight in die Kabine gegangen ist, ohne wie sonst mit den Fans noch kurz den Sieg zu feiern. Und dann kam Dienstag. Die Mannschaft hat Training, aber wer fehlt? Richtig, wieder Ronaldo. Da waren viele schon so, okay, what's going on? Der Trainer hat dann erstmal noch klargestellt, das sollte so sein. Ronaldo hatte einfach individuelle Übungen. Am Mittwoch wird er aber normal wieder beim Training am Start sein. Und Spoiler, that never happened. Er ist zwar mit der Mannschaft zum Stadion gefahren, hat aber nie den Platz betreten. Stattdessen ist er kurze Zeit später wieder abgehauen, denn kurz vorher hatte Trainer Jorge Jesus eine Pressekonferenz gegeben, bei der er meinte, Ronaldo wird auch im Spiel gegen Dänemark nicht Teil der Startelf sein. Ja, und darauf hat Ronaldo eben so reagiert, dass er ein Statement auf Instagram gepostet hat, in dem er meinte, nach der Pressekonferenz und nach einem Gespräch mit dem Präsidenten des portugiesischen Fußballverbands habe er beschlossen, das Trainingslager der Nationalmannschaft zu verlassen. Zu gegebener Zeit werde er allen Portugiesen die Wahrheit über seine Gründe für das Verlassen der Nationalmannschaft mitteilen, der er sich immer mit voller Hingabe gewidmet habe. Also es klingt wirklich nach Tee, als wenn es da ja ordentlich zur Sache ging. Ronaldo auf jeden Fall gar nicht happy ist. Seine Schwester hat auch einfach ein Statement gepostet, wo sie meinte, ja, ganz ehrlich, nach der Aktion hat Portugal es verdient, wieder zur Mittelmäßigkeit zurückzugehen im Fußball, die der portugiesische Fußball vor Ronaldo immer hat.

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1: Ich bin Silas Quiring, guten Tag. 7,4 Millionen Besucher. Das ist ein neuer Rekord für das Münchner Oktoberfest, das heute zu Ende geht. Einzelheiten von Anne Brauer.
2: Dieses Jahr hat das Wetter besonders gut mitgespielt und so wurde die bisherige Bestmarke von vor 3 Jahren nochmal um 200.000 Besucher übertroffen. In den vergangenen gut 2 Wochen sind 6,7 Millionen Maß Bier getrunken worden, mehr als im Vorjahr, gerade bei der alkoholfreien Variante. Aber das Plus beim Bier fällt nicht so groß aus wie das bei den Besuchern. Einen Rückgang verzeichnen die Oktoberfestmacher auch, der ist aber eine gute Nachricht, der Stromverbrauch ist nämlich deutlich gesunken.
1: Auf unsere Hilfe könnt ihr weiter zählen. Das hat Kanzler Merz heute den Ukrainern bei einem Überraschungsbesuch in Kiew versprochen. Begleitet wurde sein Besuch von Luftalarm. Russland hat kurz nach Merz' Ankunft eine wichtige Brücke in der Stadt angegriffen. Der Kanzler wirft dem Kreml Terror vor. Wir brauchen einen anderen Umgang mit Wasser, sagt Bundesumweltminister Schneider mit Blick auf die niedrigen Pegelstände, etwa am Rhein. Er fordert im Kölner Stadtanzeiger die Länder auf, massiv in die Wasserinfrastruktur zu investieren. Es gehe darum, Wasser so gut wie möglich in der Landschaft zu halten. Grünen-Fraktionschefin Dröge hofft auf Grün-Rot-Rot im Bund, auch wenn die aktuellen Umfragen das nicht hergeben. Dröge sieht große gesellschaftliche Mehrheiten für soziale Themen wie die Vermögenssteuer oder bezahlbare Mieten. In der Zeit sagt sie, die Mitte ticke eigentlich links. Im letzten Spiel dieser Länderspielpause trifft die deutsche Fußballnationalmannschaft heute wieder auf Griechenland. Das Nations League-Hinspiel vor einer Woche hatte die DFB-11 ja noch verloren. Jana Klonikowski.
3: Genau, und da soll jetzt natürlich möglichst eine Revanche her. Mutmacher ist der Sieg gegen Serbien am Donnerstag. Da hatte der zweite deutsche Kader dieser Länderspielpause ein deutlich besseres Bild abgegeben. Ob Bundestrainer Jürgen Klopp heute eine ähnliche Mannschaft aufs Feld schickt wie gegen Serbien oder weiter durchtestet, hat er noch offen gelassen. Aber klar gesagt, wir wollen das Spiel gewinnen.
4: Leute, happy Sonntag. Ich hoffe, ihr habt das Wochenende bisher gut überstanden. Tatsächlich ist ja jetzt im Oktober einiges anders. Müsste euch eventuell schon aufgefallen sein, wenn ihr viel mit Auto unterwegs seid und da mal Halt an der Tankstelle gemacht habt. Denn es gibt einen neuen Tankrabatt und alle Details dazu, was das genau bedeutet, wie dann die nächsten Wochen von den Tankpreisen her aussehen würden und bis wann dieser Tankrabatt gilt, erfahrt ihr nach nur 3 Tracks. Jetzt erstmal drin für euch die Kombi Summer Jam und Shirin David mit Mo Money Mo Haters. Der geht ab und sorgt auf jeden Fall für richtig geile Vibes.

0: Happy Sonntag, Leute. Kiss FM ist an. Ich bin Emi. Und wer von euch seit Donnerstag mal bei einer Tankstelle halt gemacht hat, hatte vielleicht zum ersten Mal seit langem wieder ein Lächeln auf den Lippen. Denn es gibt einen neuen Tankrabatt. Was es aber genau bedeutet, so die ganzen Background-Infos, weil der Tankrabatt, der bestimmt wird, ist auch nicht immer automatisch der bei uns, den Kunden, auch ankommt. Wie das alles geregelt wird, hat Kollegin Michelle aus den Kiss FM News einmal für euch zusammengefasst, damit wir alle auch wirklich den Überblick haben und checken, was abgeht. Let's go.
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2: Es gibt einen neuen Tankrabatt, aber was spart ihr da wirklich? Die Steuern auf Benzin und Diesel werden um 17 Cent pro Liter gesenkt. Aber die Tankstellen müssen die gar nicht komplett weitergeben. Wir müssen also erst abwarten, wie sich die Preise wirklich entwickeln. Außerdem bleibt die 12-Uhr-Regel. Das heißt, es ist nicht unbedingt morgens am günstigsten zu tanken, sondern eventuell weiterhin kurz vor 12. Denn die Preise dürfen weiterhin nur einmal am Tag um 12 Uhr mittags erhöht werden. Der Tankrabatt gilt jetzt bis Ende des Jahres. Was könnt ihr in der Zeit sparen? Wenn ihr 50 Liter tankt, könnt ihr etwa 8,50 Euro sparen. Aber eben auch nur, wenn wirklich der gesamte Tankrabatt weitergegeben wird.
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0: Chris Nation, wie es aussehen kann, wenn man nicht aus seinen Fehlern lernt, zeigt gerade Benne von den Elevator Boys. Er wird nämlich immer wieder dabei erwischt, wie er Videos von anderen Creatern 1:1 kopiert. Und alle Details kriegt ihr jetzt. Das ist euer Sonntag hier auf Kiss FM mit mir, Amy. Give me the context. Erstmal kurz zur Backstory. Vor ein paar Wochen ist Benne zu seinem ersten Shitstorm aufgewacht, weil er das Video einer Creatorin 1:1 kopiert hat. Und wenn ich sage 1:1, dann wirklich Wort für Wort. Und sie hat das eben outgecallt, weil sie meinte, ey, im Prinzip verkaufst du da gerade meine Gedanken als deine und machst damit gut Klicks und sagst nicht mal, dass du dich von mir inspirieren lassen hast. Er hat darauf reagiert und meinte, ey, I don't know, warum ich das gemacht habe. Es ist mir auch ultra unangenehm. I'm sorry. Und so hätte die Geschichte enden können. Die Creatorin hat die Entschuldigung auch angenommen und es war alles gut. Nur kam dann ein neues Video ans Tageslicht von einem anderen Creator, der meinte, Benne kopiert wieder und hat dann ein Video von sich an eins von Benne nebeneinander gehalten quasi und es kam raus, dass inhaltlich halt wieder genau das gleiche gesagt wurde. Dieses Mal hat Benne die Wortwahl ein bisschen verändert, aber inhaltlich war es wieder 1:1 das gleiche. Und er hat jetzt ein zweites Statement released, wo er versucht hat, die Gründe dafür vielleicht so ein bisschen wiederzugeben.
1: Es gibt bestimmt viele Gründe und ich versuche, so ein bisschen jetzt mal reinzunehmen in meinen Kopf. Ihr müsst verstehen, ich war 5-6 Jahre, habe ich Content gepostet, der trendbasiert war. Das habe ich dann irgendwie so offensichtlich auf diesen persönlichen Content übertragen. Wo das aber einfach nicht funktioniert, da gelten andere Grenzen. Das ist trotzdem meine Entscheidung gewesen. Das ist ganz wichtig für mich zu sagen und damit auch meine Verantwortung.
0: Also wirklich, man muss natürlich sagen, dieser Druck auf Influencer ist extrem groß. So deren Karriere hängt davon ab, dass sie immer relevant sind, immer gefeiert werden, relatable sind, die Leute sich in denen irgendwie wiederfinden. Aber at the same time, der Boy ist schon so lange im Business und so ein großes Thema ist ja wirklich schon seit Jahren. Inspiriert ihr euch an einem Video, gebt ihr auch Credits. It's as easy as that und das hat er eben nicht getan. Und wie er auch sagt, es ist halt ein Riesenunterschied, ob man einen Trend nachmacht, wo man irgendwie einen süßen Sound benutzt mit einem süßen Bild, was halt einfach ähnlich ist zu anderen Videos, aber was halt alle machen, oder ob man wirklich Gedankengut 1:1 kopiert. Das ist halt nochmal ein Riesenunterschied. Deswegen können Leute in den Kommentaren das Ganze auch nicht so ernst nehmen, wenn man auch darüber nachdenkt, dass er ja schon ewig in diesem Business aktiv ist. Und die Kommentarspalte wirklich killt komplett. Ganz viele sagen halt so, yo, mach jetzt einfach eine Serie draus, dass du was postest und wir müssen die Originalvideos finden. Also ich sag euch ehrlich, ich bin sehr, sehr gespannt, wie lange ihn das jetzt noch verfolgt.

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1: Ich bin Silas Quiring, guten Tag. Neuer Rekord für das Münchner Oktoberfest. 7,4 Millionen Menschen sind in den letzten gut zwei Wochen auf die Wiesen geströmt. Mehr als je zuvor, heißt es von der Stadt. Ein Grund dafür, dieses Jahr hatte München besonders viel Glück mit dem Wetter. Die bisherige Bestmarke aus dem Jahr 2023 lag bei 7,2 Millionen Besuchern. Auch beim Bier, ganz besonders beim alkoholfreien und beim Essen meldeten die Wiesenwirte steigende Verkäufe im Vergleich zum Vorjahr. Der Stromverbrauch ist dagegen laut Stadt zurückgegangen. Die Regierung darf nicht beim Sozialstaat den Rotstift ansetzen. Das fordert ein breites Bündnis aus Gewerkschaften und Wohlfahrtsverbänden, vom DGB und Verdi bis hin zu Caritas und Diakonie. Uwe Schimonek.
2: Die Organisationen mahnen, sozialer Zusammenhalt ist Voraussetzung für demokratische Stabilität. Konkret geht es ihnen um die Änderungen bei der Pflege, die die Regierung gerade auf den Weg gebracht hat. Sie befürchten, dass Betroffene nur noch schwer oder gar nicht mehr an Leistungen aus der Pflegeversicherung kommen werden. Das Bündnis fordert stattdessen starke und verlässliche soziale Sicherungssysteme, finanziert auch über eine angemessene Besteuerung großer Vermögen und Erbschaften.
1: Kanzler Merz ist unangekündigt nach Kiew gereist. Er sichert der Ukraine weiter Deutschlands volle Unterstützung zu. Während des Kanzlerbesuchs gingen in Kiew die Sirenen los. Eine Brücke in der Stadt wurde von einer russischen Drohne getroffen. Bei der Präsidentschaftswahl in Brasilien heißt es heute wieder Lula gegen Bolsonaro. Der amtierende Präsident tritt gegen den Sohn seines Vorgängers Bolsonaro an. In Umfragen liegen beide gleich auf. Wahrscheinlich muss eine Stichwahl in drei Wochen entscheiden. Die deutsche Fußballnationalmannschaft will ihre Pleite im Hinspiel wieder gut machen. In der Nations League trifft das Team von Jürgen Klopp heute wieder auf Griechenland. Anpfiff in Thessaloniki ist um 20.45 Uhr.
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3: Happy Sonntag, Leute. Was geht? Ich hoffe, ihr entspannt zu Hause, legt die Beine hoch, gammelt euch einen weg und dass ihr nicht zu viel Haushalt irgendwie heute noch auf der To-Do-Liste zu stehen habt oder dringend mal wieder den Wäschekorb entleeren müsst. Whatever it is, was heute auf eurer To-Do-Liste auch steht, es wird Bock machen mit der richtigen Begleitung. Und genau die kriegt ihr hier bei mir auf Kiss FM natürlich as always. Playlist ist mal wieder on fire. Es gibt einen guten Track nach dem nächsten und genau so wird es auch weitergehen. Jetzt drin für euch die Kombi Juju und Raf Camora. Wirklich iconic. Die zwei haben ja vor allem so das Jahr 2016, 2017 so krass geprägt, waren da so krass an der Spitze vom Deutschrap-Game und jetzt haben sie sich zusammengetan für den Track Komm näher. Einfach iconic. Gönnt ihr euch jetzt.

Olivia Dean mit Man I Need hier für euch am Sonntag auf Kiss FM. Ich bin Emi und ja, Olivia Dean wird tatsächlich aktuell verklagt. Das sind die News des Wochenendes, da sie eine Melodie aus einem anderen Track geklaut haben soll. Und zwar geht es um diesen Song hier. Just the two of us. Kennen wir alle Just the Two of Us, iconic Track. Und diese Melodie soll sie sich genommen haben für ihren Song I've Seen It. 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Die Klage wurde eingereicht von dem Musikverlag, der den Katalog von Bill Withers verwaltet, also der Sänger von dem Song Just the Two of Us. Und ein Musikwissenschaftler soll jetzt auch schon bestätigt haben, dass es sehr, sehr klare Ähnlichkeiten gibt. Ich muss sagen, ich kann auch die Ähnlichkeiten hören, aber für mich persönlich denke ich mir, es klingt nicht wie der gleiche Song. So checkt ihr natürlich, wenn man sich an einem Song bedient hat, den als Inspo genutzt hat, sollte man die Credits entsprechend geben. Aber so Klagen finde ich immer wild. Müssen wir beobachten. Es ist, wie gesagt, eine ganz frische Meldung. Wir müssen sehen, was da sich weiterentwickelt. Und alle Updates kriegt ihr immer auf gimmethecontext.kissfm auf TikTok und Instagram. Checkt das gern mal ab. Da werden genau so eine Schlagzeilen genauer betrachtet, deeper gedived. Also gebt euch das gern mal, wenn ihr Bock habt. Wir machen weiter mit einer 1er-Playlist. Das ist hier Kiss FM für euch am Wochenende. Wir feiern weiter die Wochenend-Vibes ab. Jetzt drin für euch Justin Timberlake featuring T.I. mit Dead and Gone. Let's go!

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0: Summer Jam und Billa Joe hauen hier nochmal ordentliche Sommervibes in die Playlist mit Kilimanjaro. Das ist euer Sonntag hier auf Kiss FM. Ich bin Emi. Und Leute, vielleicht gibt's hier aufs Wochenende ein paar Good News für alle von euch, die auch so viele Streaming-Abos haben. Denn es kann sein, dass ihr von einem Dick Kohle zurückbekommt. Mehr erfahrt ihr jetzt von Kollegin Michelle aus den Kiss FM News.
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2: Wenn ihr ein Amazon Prime-Abo habt, checkt eure E-Mails. Euer Abo könnte jetzt nämlich wieder günstiger werden. Amazon hatte den Preis 2022 erhöht. Das Jahresabo ging von rund 70 Euro auf fast 90 Euro rauf. Das Problem, Amazon hatte die Preise damals erhöht, ohne sich vorher ausdrücklich die Zustimmung der Kundinnen und Kunden zu holen. Der Bundesgerichtshof hat jetzt entschieden, dass das nicht okay war. Die Klausel, mit der Amazon die Preiserhöhung begründet hatte, war nicht verständlich genug und deshalb unwirksam. Und jetzt wird's interessant. Wenn eure Prime-Mitgliedschaft schon vor dem 15. September 2022 lief und seitdem unverändert geblieben ist, wird Amazon den Preis fürs Abo erstmal wieder senken. Aber ihr könnt vielleicht auch Geld für die vergangenen Jahre zurückbekommen. Die Verbraucherzentrale NRW hat dafür eine Sammelklage gestartet. Die Anmeldung ist kostenlos und soll ermöglichen, den zu viel gezahlten Betrag mit der Preiserhöhung 2022 zurückzubekommen. Wie viel das bei euch ist, hängt davon ab, welches Abo ihr habt und wie lange ihr den höheren Preis gezahlt habt.
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1: Ich bin Silas Quiring, guten Tag. 7,4 Millionen Besucher. Das ist ein neuer Rekord für das Münchner Oktoberfest, das heute zu Ende geht. Einzelheiten von Anne Brauer.
2: Dieses Jahr hat das Wetter besonders gut mitgespielt und so wurde die bisherige Bestmarke von vor 3 Jahren nochmal um 200.000 Besucher übertroffen. In den vergangenen gut 2 Wochen sind 6,7 Millionen Maß Bier getrunken worden, mehr als im Vorjahr, gerade bei der alkoholfreien Variante. Aber das Plus beim Bier fällt nicht so groß aus wie das bei den Besuchern. Einen Rückgang verzeichnen die Oktoberfestmacher auch, der ist aber eine gute Nachricht, der Stromverbrauch ist nämlich deutlich gesunken.
1: Kanzler Merz ist heute auf Überraschungsbesuch in Kiew, begleitet von Wirtschaftsministerin Reiche und Unternehmern aus den Bereichen Rüstung und Energie. Es geht darum, wie Deutschland die Ukraine in diesen Bereichen weiter unterstützen kann. Russland hat erst gestern vor solchen Besuchen gewarnt und heute bewiesen, dass es das ernst meint. Während Merz in der Stadt ist, hat Moskau einen Drohnenangriff auf eine Brücke in Kiew gestartet. Die Regierung darf nicht beim Sozialstaat den Rotstift ansetzen. Das fordert ein breites Bündnis aus Gewerkschaften und Wohlfahrtsverbänden. Etwa mit Blick auf die geplanten Kürzungen in der Pflege mahnen die Organisationen, sozialer Zusammenhalt ist Voraussetzung für demokratische Stabilität. In der Nations League spielt die deutsche Fußballnationalmannschaft heute Abend erneut gegen Griechenland. Dabei geht es auch um Revanche für die Hinspielniederlage vor einer Woche. Ob Bundestrainer Jürgen Klopp seinen XXL-Kader weiter kräftig durchrotiert, um möglichst viele Spieler zu testen, ließ er vor dem Spiel noch offen.
3: Wir wollen eine Mannschaft auf den Platz bringen, die eine Chance hat, das Spiel zu gewinnen. Eine große, eine wirkliche Chance. Und wie viel Wechsel wir dafür brauchen, müssen wir mal gucken.
1: Anstoß in Thessaloniki ist um 20.45 Uhr. In der deutschen Eishockey-Liga haben die Eisbären Berlin das Spitzenspiel gewonnen. Gegen Nürnberg siegten die Berliner 4:1. In der Tabelle rücken die Eisbären damit näher an Tabellenführer Nürnberg heran. In der Formel 1 feiert Max Verstappen seinen ersten Saisonsieg. Der Red Bull-Pilot setzte sich vor Kimi Antonelli im Mercedes und Lewis Hamilton im Ferrari durch. Es war der große Preis von Bahrain, allerdings in Malaysia, weil der Grand Prix von Bahrain im Frühjahr wegen des Iran-Kriegs abgesagt wurde.
4: Kiss Nation, was war das letzte Buch, das ihr gelesen habt? Und wenn eure Antwort darauf lautet, noch nie irgendeins, dann müssen wir dringend reden. Das hat jetzt nämlich die wohl mitgrößte Influencerin in den USA gedroppt, Alex Earl. Sie meinte, ich habe noch nie ein Buch gelesen, außer höchstens mal so ein Kinderbuch, als ich jung war. Und deswegen dachte ich mir, wir haben heute Sonntag, okay? Perfekter Zeitpunkt, um kurz vorm Schlafengehen einfach mal ins Bücherregal zu greifen und ein paar Zeilen zu lesen. Ich sag euch, es ist life-changing, vor allem vorm Schlafengehen. Viel besser, als auf TikTok zu scrollen. Ihr kommt viel mehr zur Ruhe. Mein Tipp, falls ihr noch nie ein Buch gelesen habt, schafft das dieses Jahr noch. Holt das nach und es ist wirklich das beste Ritual vorm Schlafengehen. Und bis dahin ist ja auch noch eine Menge Zeit. Sucht euch irgendwas raus, worauf ihr Bock habt. Und dabei gönnt euch weiter meine gute Playlist. Jetzt Flow für euch hier drin mit Leak It. Dreht auf und enjoyed.

Sascha mit Kissing Strangers hier für euch beim Home of Hip-Hop in R&B. Das ist Kiss FM mit mir, Emi. Und wir machen direkt weiter mit einem unfassbar iconic Ding von Dr. Dre und Snoop Dogg, Still D.R.E. Ich glaube, ihr wisst alle, heftiger Track. Aber das Krasse ist, keiner der beiden hat den Song bzw. die Lyrics actually geschrieben. Behind the beat. Und man muss ja wissen, dieser Song sollte ja so Dr. Dres großes Comeback sein, weil er ein neues Kapitel aufgeschlagen hat und er wusste, ey, es steht viel auf dem Spiel, ich muss hier performen. Deswegen hat er Jay-Z die Lyrics als Ghostwriter schreiben lassen. Bedeutet, dass Jay-Z halt nicht in den Credits aufgetaucht wäre. Und Jay-Z soll dann erst so über Stuff geschrieben haben, den er so kannte, Bentleys und Diamanten, ihr checkt den Vibe. Hat dann aber doch schnell gesagt, boah, nee, das muss auf die persönlichere Ebene gehen. Und er meinte, ey, ich bin mit der Musik von Snoop Dogg und auch von Dr. Dre aufgewachsen und ich habe gecheckt in dem Moment, dass Dr. Dre mit diesem Comeback sagen will, ey, ich verlasse so den einen Ort, aber mein Ziel ist einfach, mich weiterzuentwickeln und reifer zu werden. Und beide meinten, Jay-Zs Arbeit war flawless. Genau das konnte er perfekt auf diesen Track, auf diesen Beat packen. Und ich glaube, wir alle können das heute bestätigen. Es ist ein unfassbar krasser Track jetzt drin hier für euch auf Kiss FM, eurem Home of Hip-Hop and R&B. Happy Sonntag!

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0: Mo Money, Mo Haters von Summer Jam und Sheeran David hier für euch auf KISS FM am Sonntag. Ich bin Emi. Und Leute, wir haben den 4. Oktober. Wir sind drin. Wir sind drin im Herbst. Wir müssen die Reality facen. Sommer ist absolut over. Und jetzt im Oktober gibt es tatsächlich auch noch einiges an Änderungen. Also richtig viele News, neue Regeln, was ihr unbedingt auf dem Schirm haben solltet. Falls ihr aber die News die letzten Tage gemieden habt und keinen Plan habt, was abgeht, Kollegin Michelle aus den KISS FM News got you. Sie hat alles nochmal zusammengefasst, damit ihr wisst, was jetzt im Oktober neu ist. Wir gehen rein.
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2: Tankrabatt, Alkoholverbot und Zeitumstellung. Es gibt wieder richtig viel Neues im Oktober. Los geht's direkt beim Tanken. Benzin und Diesel sollen bis Ende Dezember steuerlich günstiger werden. Rechnerisch sind bis zu 17 Cent weniger pro Liter drin. Bei 50 Litern wären das dann maximal 8,50 Euro. Ob die Tankstellen die kompletten 17 Cent weitergeben, ist aber nicht garantiert. Dann kommt das Alkoholverbot an Bahnhöfen. Bis Mitte Oktober soll das an allen Bahnhöfen der Deutschen Bahn gelten. Auf Bahnsteigen und in Bahnhofshallen dürft ihr dann kein Alkohol mehr trinken. In Restaurants am Bahnhof bleibt's aber erlaubt und verschlossene Flaschen dürft ihr auch weiterhin mitnehmen. Am 25. Oktober werden außerdem wieder die Uhren umgestellt. Um 3 Uhr geht's zurück auf 2 Uhr. Ihr könnt also eine Stunde länger schlafen. Allerdings wird's dann auch wieder früher dunkel. IKEA startet in diesem Monat einen neuen Second-Hand-Marktplatz. Als IKEA-Family-Mitglied könnt ihr dort gebrauchte IKEA-Sachen direkt kaufen und verkaufen. Und falls ihr noch Office 2021 benutzt, ab Mitte Oktober gibt's dafür keine Sicherheitsupdates mehr. Das gilt auch für Windows 11.
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1: Ich bin Silas Quiring, guten Abend. Neuer Rekord für das Münchner Oktoberfest. 7,4 Millionen Menschen sind in den letzten gut zwei Wochen auf die Wiesen geströmt. Mehr als je zuvor, heißt es von der Stadt. Ein Grund dafür, dieses Jahr hatte München besonders viel Glück mit dem Wetter. Die bisherige Bestmarke aus dem Jahr 2023 lag bei 7,2 Millionen Besuchern. Auch beim Bier, ganz besonders beim alkoholfreien und beim Essen meldeten die Wiesenwirte steigende Verkäufe im Vergleich zum Vorjahr. Der Stromverbrauch ist dagegen laut Stadt zurückgegangen. Die Regierung darf nicht beim Sozialstaat den Rotstift ansetzen. Das fordert ein breites Bündnis aus Gewerkschaften und Wohlfahrtsverbänden, vom DGB und Verdi bis hin zu Caritas und Diakonie. Uwe Schimonek.
2: Die Organisation mahnt, sozialer Zusammenhalt ist Voraussetzung für demokratische Stabilität. Konkret geht es ihnen um die Änderungen bei der Pflege, die die Regierung gerade auf den Weg gebracht hat. Sie befürchten, dass Betroffene nur noch schwer oder gar nicht mehr an Leistungen aus der Pflegeversicherung kommen werden. Das Bündnis fordert stattdessen starke und verlässliche soziale Sicherungssysteme, finanziert auch über eine angemessene Besteuerung großer Vermögen und Erbschaften.
1: Wir brauchen einen anderen Umgang mit Wasser, sagt Bundesumweltminister Schneider mit Blick auf die niedrigen Pegelstände, etwa am Rhein. Er fordert im Kölner Stadtanzeiger die Länder auf, massiv in die Wasserinfrastruktur zu investieren. Es gehe darum, Wasser so gut wie möglich in der Landschaft zu halten. Grünen-Fraktionschefin Dröge hofft auf Grün-Rot-Rot im Bund, auch wenn die aktuellen Umfragen das nicht hergeben. Dröge sieht große gesellschaftliche Mehrheiten für soziale Themen wie die Vermögenssteuer oder bezahlbare Mieten. In der Zeit sagt sie, die Mitte ticke eigentlich links. Heute steht für die deutschen Fußballer das vierte Spiel unter Bundestrainer Klopp an. Am Abend geht's in der Nations League gegen Griechenland. Die Griechen hatten Klopp vor einer Woche die Heimpremiere vermiest und in Augsburg mit 1:0 gewonnen. In der deutschen Eishockeyliga haben die Eisbären Berlin das Spitzenspiel gewonnen. Gegen Nürnberg siegten die Berliner 4:1. In der Tabelle rücken die Eisbären damit näher an Tabellenführer Nürnberg heran.

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1: Ich bin Hanna Messerschmidt. Guten Abend. 7,4 Millionen Besucher. Das ist ein neuer Rekord für das Münchner Oktoberfest, das heute zu Ende geht. Einzelheiten von Anne Brauer.
2: Dieses Jahr hat das Wetter besonders gut mitgespielt. Und so wurde die bisherige Bestmarke von vor 3 Jahren nochmal um 200.000 Besucher übertroffen. In den vergangenen gut 2 Wochen sind 6,7 Millionen Maß Bier getrunken worden. Mehr als im Vorjahr, gerade bei der alkoholfreien Variante. Aber das Plus beim Bier fällt nicht so groß aus wie das bei den Besuchern. Einen Rückgang verzeichnen die Oktoberfestmacher auch. Der ist aber eine gute Nachricht. Der Stromverbrauch ist nämlich deutlich gesunken.
1: Kanzler Merz ist unangekündigt zu einem Solidaritätsbesuch nach Kiew gereist. Nur einen Tag, nachdem Russland vor genau solchen Besuchen gewarnt hat und heute klargemacht hat, wie ernst es das meint. Während des Kanzlerbesuchs hat Russland mit einer Drohne eine Brücke in Kiew attackiert. Den Sozialstaat stärken, statt genau da zu sparen. Das fordert ein großes Bündnis aus Gewerkschaften und Wohlfahrtsverbänden von der Bundesregierung. DGB, Caritas und Co. stellen sich gegen die geplanten Änderungen bei der Pflege. Sie sehen die sozialen Sicherungssysteme als Kitt für die demokratische Gesellschaft. Wir brauchen einen anderen Umgang mit Wasser, sagt Bundesumweltminister Schneider mit Blick auf die niedrigen Pegelstände, etwa am Rhein und am Bodensee. Er fordert die Länder auf, massiv in die Wasserinfrastruktur zu investieren. Nanju Kuhlmann.
3: Die Lage ist eine dramatische Belastung, nicht nur für die Natur, sondern auch für die Wirtschaft, so Schneider im Kölner Stadtanzeiger. In den vergangenen Jahrhunderten ging es darum, Wasser möglichst schnell abzuleiten und nasse Flächen trocken zu legen. Heute, sagt Schneider, sei es die Aufgabe, Wasser so gut wie möglich in der Landschaft zu halten. Das heißt etwa, trockene Moore wieder zu vernässen, Flüssen mehr Raum zu geben und Wälder zu stabilen Mischwäldern umzubauen.
1: In der deutschen Eishockeyliga haben die Eisbären Berlin das Spitzenspiel gewonnen. Gegen Nürnberg siegten die Berliner 4:1. In der Tabelle rücken die Eisbären damit näher an Tabellenführer Nürnberg heran.

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2: 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Ihr könnt jetzt Drake studieren, wenn ihr möchtet.
3: Drake gibt es jetzt als Unikurs. An der Concordia University in Montreal können Studentinnen und Studenten ein ganzes Seminar über ihn belegen mit dem Titel Drake, Media, Myth und Manhood. Dabei geht es nicht nur um seine Musik, sondern auch um seinen Streit mit Kendrick Lamar, Männlichkeitsbilder, Promi-Kultur und darum, wie viel Einfluss Stars eigentlich haben. Der Professor hat vorher auch schon an der Uni andere Kurse gegeben, zum Beispiel über Kanye West und Kendrick Lamar.
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2: Also die Sonne, die wir hier im Herbst abkriegen, die macht uns irgendwie alle ein bisschen woozy.
3: Ganz viel Sonne, richtig schön. Im Süden bis zu 26 Grad, hier bei uns in Berlin so 23, 24 Grad. Pass auf, ungewöhnlich warme Luftmasse.
2: Das klingt irgendwie auch ein bisschen so, ich fühle mich jetzt gerade belästigt.
3: Ich finde, das klingt ein bisschen nach mir, honestly. Ja.
2: Ist das vielleicht ein cooler Anmachspruch? Hey Baby, Bock auf eine ungewöhnlich warme Luftmasse?
3: Über Deutschland?

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1: Und was studierst du so? Ich studiere Drake.
2: Yep, Kiss Nation. Ihr könnt jetzt Drake studieren, wenn ihr möchtet.
3: Drake gibt es jetzt als Unikurs. An der Concordia University in Montreal können Studentinnen und Studenten ein ganzes Seminar über ihn belegen mit dem Titel Drake, Media, Myth und Manhood. Dabei geht es nicht nur um seine Musik, sondern auch um seinen Streit mit Kendrick Lamar, Männlichkeitsbilder, Promi-Kultur und darum, wie viel Einfluss Stars eigentlich haben. Der Professor hat vorher auch schon an der Uni andere Kurse gegeben, zum Beispiel über Kanye West und Kendrick Lamar.
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